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Von Freitag, dem 24. 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Juli, erwartet die Besucher ein abwechslungsreiches Programm mit Sport, Musik, Speisen und Getränken sowie Unterhaltung für die ganze Familie. Radio Imasaka wünscht allen Mitgliedern und Organisatoren eine gelungene Jubiläumsfeier und lädt alle herzlich nach Adelsried ein.

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Juli, findet um 19.30 Uhr die öffentliche Sitzung des Haupt- und Finanzausschusses im Sitzungssaal des Rathauses Welden statt. 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

Wochenendwetter. Liebe Hörerinnen und Hörer, ein traumhaftes Sommerwochenende steht vor der Tür. Heute erwarten uns sonnige 27 Grad, am Samstag wird es mit bis zu 32 Grad richtig heiß. Perfektes Wetter zum Grillen, für einen Ausflug oder eine Abkühlung im Freibad oder am See. Der Sonntag bleibt mit angenehmen 26 Grad freundlich und sonnig, beste Voraussetzungen, um das Wochenende mit Familie und Freunden zu genießen. Radio Imasaka wünscht euch ein wunderschönes, sonniges Wochenende. 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

Jugendturnier BSC Heeretsried. An diesem Wochenende lädt der BSC Heeretsried herzlich zum großen Jugendfußballturnier auf den Sportplatz in der Sportplatzstraße 1 in Heeretsried ein. Am Samstag, den 25. Juli, beginnen die Spiele ab 9.30 Uhr mit der E-F1 und die Jugend. Am Sonntag, den 26. Juli, rollt der Ball ab 9.45 Uhr mit der G- und F2-Jugend. Zusätzlich gibt es einen Tanzauftritt der Pinkies. Für das leibliche Wohl ist an beiden Tagen bestens gesorgt, mit Kaffee und Kuchen sowie vielen leckeren Speisen und Getränken. Der BSC Heeretsried freut sich auf zahlreiche Besucher und spannende Fußballspiele. 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

Die Holzwinkelsernade lädt zu einem stimmungsvollen Sommerabend mit Blasmusik ein. 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August, um 19 Uhr am Markttreff in Welden statt. 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Freuen Sie sich auf einen musikalischen Abend unter freiem Himmel. Für Speisen und Getränke ist bestens gesorgt. Der Eintritt ist frei. Die Veranstalter freuen sich auf zahlreiche Besucher. 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

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Die Veranstaltung findet am Samstag, den 9. August, von 10 Uhr bis 16 Uhr im Innenhof der Grund- und Mittelschule Welden statt. Freuen Sie sich auf eine große Auswahl an Büchern für Kinder, Jugendliche und Erwachsene. Für das leibliche Wohl ist ebenfalls gesorgt. 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

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Am Sonntag, den 26. Juli, findet um 16.30 Uhr im Holzwinkelsaal in Imasaka das Kindersingspiel Das gestohlene Lied statt. Freut euch auf eine musikalische Aufführung mit viel Freude, Gesang und Unterhaltung für die ganze Familie. 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Wir wünschen euch viel Spaß und einen schönen Nachmittag. 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

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Von Freitag, dem 24. 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

Wochenendwetter. Liebe Hörerinnen und Hörer, ein traumhaftes Sommerwochenende steht vor der Tür. Heute erwarten uns sonnige 27 Grad, am Samstag wird es mit bis zu 32 Grad richtig heiß. Perfektes Wetter zum Grillen, für einen Ausflug oder eine Abkühlung im Freibad oder am See. Der Sonntag bleibt mit angenehmen 26 Grad freundlich und sonnig, beste Voraussetzungen, um das Wochenende mit Familie und Freunden zu genießen. Radio Imasaka wünscht euch ein wunderschönes, sonniges Wochenende. 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

Jugendturnier BSC Heeretsried. 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Juli, beginnen die Spiele ab 9.30 Uhr mit der E-F1 und die Jugend. 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

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Von Freitag, dem 24. 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

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Am Samstag, den 26. Juli, beginnt das Schießen ab 18 Uhr im Schützenheim Immersacker. 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

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Der Eiswagen von Daniels Eiszeit kommt wieder nach Adelsried. 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Von Freitag, dem 24. 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Radio Imasaka wünscht allen Mitgliedern und Organisatoren eine gelungene Jubiläumsfeier und lädt alle herzlich nach Adelsried ein.

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0: 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Am Samstag, den 26. 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

Wochenendwetter. Liebe Hörerinnen und Hörer, ein traumhaftes Sommerwochenende steht vor der Tür. Heute erwarten uns sonnige 27 Grad, am Samstag wird es mit bis zu 32 Grad richtig heiß. Perfektes Wetter zum Grillen, für einen Ausflug oder eine Abkühlung im Freibad oder am See. Der Sonntag bleibt mit angenehmen 26 Grad freundlich und sonnig, beste Voraussetzungen, um das Wochenende mit Familie und Freunden zu genießen. Radio Imasaka wünscht euch ein wunderschönes, sonniges Wochenende. 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

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Am Samstag, den 25. Juli, beginnen die Spiele ab 9.30 Uhr mit der E-F1 und die Jugend. Am Sonntag, den 26. Juli, rollt der Ball ab 9.45 Uhr mit der G- und F2-Jugend. Zusätzlich gibt es einen Tanzauftritt der Pinkies. 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

Die Holzwinkelsernade lädt zu einem stimmungsvollen Sommerabend mit Blasmusik ein. 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Freuen Sie sich auf einen musikalischen Abend unter freiem Himmel. Für Speisen und Getränke ist bestens gesorgt. Der Eintritt ist frei. Die Veranstalter freuen sich auf zahlreiche Besucher. 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

Information aus dem Holzwinkel. Der Förderverein der Grund- und Mittelschule Welden lädt herzlich zum Bücherflohmarkt ein. Die Veranstaltung findet am Samstag, den 9. 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Freuen Sie sich auf eine große Auswahl an Büchern für Kinder, Jugendliche und Erwachsene. 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

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Juli findet im Landkreis Augsburg eine Bundeswehrübung statt. 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Bitte halten Sie ausreichend Abstand zu militärischen Fahrzeugen, Geräten oder möglichen Fundmunitionen und verständigen Sie im Zweifel umgehend die Polizei. Vielen Dank für Ihr Verständnis. 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
1: 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Die Gemeinde Imazaka informiert, während der Sommerferien gelten im Rathaus teilweise geänderte Öffnungszeiten. Bürgerinnen und Bürger werden gebeten, ihre Termine nach Möglichkeit im Voraus zu vereinbaren. Die aktuellen Öffnungszeiten sowie weitere Informationen finden Sie auf der Internetseite der Gemeinde Imazaka oder direkt im Rathaus. Vielen Dank für Ihr Verständnis. 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Information aus dem Holzwinkel. Die Gemeinde Imazaka lädt herzlich zum Ehrungsabend 2026 ein. Die Veranstaltung findet am Donnerstag, den 31. Juli um 19.30 Uhr auf dem Schlossplatz in Imazaka statt. Geehrt werden Bürgerinnen und Bürger sowie Vereinsmitglieder für ihre besonderen Leistungen und ihr Engagement in der Gemeinde. Die Gemeinde Imazaka freut sich auf zahlreiche Besucher und einen schönen gemeinsamen Abend. 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

Information aus dem Holzwinkel. Der Eiswagen von Daniels Eiszeit kommt wieder nach Adelsried. Am Freitag, den 1. August, macht Daniels Eiszeit von 14 Uhr bis 18 Uhr am Rathausplatz in Adelsried Halt. Freuen Sie sich auf leckeres, handgemachtes Eis in vielen verschiedenen Sorten, ideal für eine kleine Abkühlung an warmen Sommertagen. Daniels Eiszeit freut sich auf Ihren Besuch. 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Ankündigung: 80 Jahre Sportverein Adelsried. Am kommenden Wochenende feiert der Sportverein Adelsried sein 80-jähriges Jubiläum. Von Freitag, dem 24. Juli, bis Sonntag, dem 26. Juli, erwartet die Besucher ein abwechslungsreiches Programm mit Sport, Musik, Speisen und Getränken sowie Unterhaltung für die ganze Familie. Radio Imasaka wünscht allen Mitgliedern und Organisatoren eine gelungene Jubiläumsfeier und lädt alle herzlich nach Adelsried ein.

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Information aus dem Holzwinkel. Der Schützenverein Altenrose Imersacker lädt herzlich zum nächsten Vereinsabend ein. Am Samstag, den 26. Juli, beginnt das Schießen ab 18 Uhr im Schützenheim Imersacker. Alle Schützinnen und Schützen sowie interessierte Gäste sind herzlich willkommen. Der Schützenverein freut sich auf zahlreiche Besucher und einen geselligen Abend. 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

Information aus dem Holzwinkel. Die Marktgemeinde Welgen informiert, am Dienstag, den 28. Juli, findet um 19.30 Uhr die öffentliche Sitzung des Haupt- und Finanzausschusses im Sitzungssaal des Rathauses Welgen statt. Auf der Tagesordnung stehen unter anderem der Halbjahresbericht zum Haushalt 2026 sowie weitere Beratungen und Informationen. Im Anschluss folgt ein nicht öffentlicher Sitzungsteil. 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

Wochenendwetter. Liebe Hörerinnen und Hörer, ein traumhaftes Sommerwochenende steht vor der Tür. Heute erwarten uns sonnige 27 Grad, am Samstag wird es mit bis zu 32 Grad richtig heiß. Perfektes Wetter zum Grillen, für einen Ausflug oder eine Abkühlung im Freibad oder am See. Der Sonntag bleibt mit angenehmen 26 Grad freundlich und sonnig, beste Voraussetzungen, um das Wochenende mit Familie und Freunden zu genießen. Radio Imasaka wünscht euch ein wunderschönes, sonniges Wochenende. 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

Jugendturnier BSC Heeretsried. An diesem Wochenende lädt der BSC Heeretsried herzlich zum großen Jugendfußballturnier auf den Sportplatz in der Sportplatzstraße 1 in Heeretsried ein. Am Samstag, den 25. Juli, beginnen die Spiele ab 9.30 Uhr mit der E-F1 und die Jugend. Am Sonntag, den 26. Juli, rollt der Ball ab 9.45 Uhr mit der G- und F2-Jugend. Zusätzlich gibt es einen Tanzauftritt der Pinkies. Für das leibliche Wohl ist an beiden Tagen bestens gesorgt, mit Kaffee und Kuchen sowie vielen leckeren Speisen und Getränken. Der BSC Heeretsried freut sich auf zahlreiche Besucher und spannende Fußballspiele. 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

Information aus dem Holzwinkel. Die Gemeinde Adelsried informiert, am Mittwoch, den 29. Juli, findet um 19.30 Uhr eine öffentliche Gemeinderatssitzung im Sitzungssaal des Rathauses Adelsried statt. Auf der Tagesordnung stehen unter anderem Bauangelegenheiten, die örtliche Bedarfsplanung für die Kinderbetreuung sowie weitere kommunale Themen. Im Anschluss folgt ein nicht öffentlicher Sitzungsteil. 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

Information aus dem Holzwinkel. Die ILE Holzwinkel informiert, Vereine, Initiativen und Organisationen können sich noch bis Mittwoch, den 30. Juli, für das Regionalbudget 2026 bewerben. Gefördert werden Kleinprojekte, die das Leben in den Gemeinden des Holzwinkels bereichern und die Region nachhaltig stärken. Weitere Informationen sowie die Antragsunterlagen finden Sie auf der Internetseite der ILE Holzwinkel. Nutzen Sie die Gelegenheit und bringen Sie Ihre Ideen in unsere Region ein. 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

Die Holzwinkelsernade lädt zu einem stimmungsvollen Sommerabend mit Blasmusik ein. Die Veranstaltung findet am Freitag, den 1. August, um 19 Uhr am Markttreff in Welden statt. Bei schlechtem Wetter wird die Serenade in den Holzwinkelsaal Welden verlegt. Freuen Sie sich auf einen musikalischen Abend unter freiem Himmel. Für Speisen und Getränke ist bestens gesorgt. Der Eintritt ist frei. Die Veranstalter freuen sich auf zahlreiche Besucher. 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

Information aus dem Holzwinkel. Der Förderverein der Grund- und Mittelschule Welden lädt herzlich zum Bücherflohmarkt ein. Die Veranstaltung findet am Samstag, den 9. August, von 10 Uhr bis 16 Uhr im Innenhof der Grund- und Mittelschule Welden statt. Freuen Sie sich auf eine große Auswahl an Büchern für Kinder, Jugendliche und Erwachsene. Für das leibliche Wohl ist ebenfalls gesorgt. Der Förderverein freut sich auf viele Besucher und wünscht allen viel Spaß beim Stöbern. 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

Information aus dem Holzwinkel. Die Gemeinde Immersacker informiert, für das Sommerferienprogramm 2026 sind bei einigen Veranstaltungen noch freie Plätze verfügbar. Alle Kinder und Familien sind herzlich eingeladen, das abwechslungsreiche Ferienprogramm mit vielen spannenden Aktivitäten zu nutzen. Informationen zu den einzelnen Angeboten sowie die Anmeldung finden Sie auf der Internetseite der Gemeinde Immersacker. Die Gemeinde Immersacker wünscht allen Kindern schöne und erlebnisreiche Sommerferien. 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

Wichtige Information aus dem Holzwinkel. Liebe Bürgerinnen und Bürger, vom 24. bis 30. Juli findet im Landkreis Augsburg eine Bundeswehrübung statt. Während dieses Zeitraums kann es vermehrt zu Bewegungen von Militärfahrzeugen und Soldatinnen und Soldaten kommen. Bitte halten Sie ausreichend Abstand zu militärischen Fahrzeugen, Geräten oder möglichen Fundmunitionen und verständigen Sie im Zweifel umgehend die Polizei. Vielen Dank für Ihr Verständnis. 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

Veranstaltungstipp aus dem Holzwinkel. Liebe Kinder, liebe Eltern. Am Sonntag, den 26. Juli, findet um 16.30 Uhr im Holzwinkelsaal in Imasaka das Kindersingspiel Das gestohlene Lied statt. Freut euch auf eine musikalische Aufführung mit viel Freude, Gesang und Unterhaltung für die ganze Familie. Die Veranstalter freuen sich auf zahlreiche kleine und große Besucher. Wir wünschen euch viel Spaß und einen schönen Nachmittag. 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